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1: Im Studio Gisa Weber. Mexiko gegen Südafrika. Mit diesem Duell startet heute die Fußball-WM in Nordamerika. Fast 6 Wochen lang rollt in Kanada, Mexiko und den USA der Ball. Die Vorfreude ist bei vielen mittlerweile da. Es gibt aber auch weiter Kritik am Turnier, Fabian Hoffmann.
2: Ja, ohne Frage. Da fallen einem natürlich zuallererst die teils astronomischen Ticketpreise ein. Auch sie dürften ein Grund sein, dass etwa die Hotelbranche beispielsweise in den USA bislang eher enttäuscht ist. Dazu kommt die Politik von US-Präsident Trump, Einreisebeschränkungen für Fans und Spieler mancher Länder, Angst vor der Einwanderungsbehörde ICE, der Irankrieg und die Folgen davon. Und dann sind da auch noch die teils heftigen Reisestrapazen für die Teams sowie die Zeitverschiebung für die Fans hier. Deutschland steigt am Sonntag gegen Curaçao ins Turnier ein.
1: Die schwarz-rote Regierung hat im Kanzleramt mit Gewerkschaften und Arbeitgebern über Reformen beraten, die Deutschland fit für die Zukunft machen sollen. Das Spitzentreffen dauerte rund 3,5 Stunden. Es geht vor allem um Reformen bei den Themen Arbeitsmarkt, Sozialversicherung, Bürokratieabbau und Steuern. Bereits vorab hieß es, dass es dieses Mal nicht um Entscheidungen, sondern um den Austausch geht. Konkrete Beschlüsse wurden also nicht getroffen. Es sind aber weitere Gespräche vereinbart worden. Die Kämpfe in Nahost sind auch diese Nacht weitergegangen. Die USA haben wieder Ziele im Iran angegriffen. Die US-Armee erklärt, sie reagiert damit auf die andauernde Aggression des Landes. US-Präsident Trump fordert Teheran auf, einem Abkommen zuzustimmen. Regierungserklärung, Heizungsgesetz, keine Diätenerhöhung. Im Bundestag steht heute eine Mammutsitzung mit jeder Menge Themen an. Jana Klonikowski.
3: Die Bundestagssitzung ist heute von 9 Uhr morgens bis 3:30 in der Nacht angesetzt. Dazwischen jede Menge Tagesordnungspunkte. Als erstes wird Kanzler Merz eine Regierungserklärung abgeben. Anlass ist ein Treffen des Europäischen Rats nächste Woche. In der Debatte danach wird es aber wohl auch um Merz' Arbeit generell gehen. Später soll dann unter anderem das erste Mal über das neue Heizungsgesetz und über das Aussetzen der Diätenerhöhung beraten werden. Wegen der angespannten Haushaltslage sollen die Abgeordneten dieses Jahr auf 500 Euro mehr im Monat verzichten.
1: Serbien, Tunesien und Uruguay, das sind die Vorrundengegner der deutschen Handballnationalmannschaft bei der Heim-WM im kommenden Jahr. Das hat jetzt die Auslosung ergeben. Die Heim-WM findet Mitte bis Ende Januar statt.
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4: Mit KI-Support. Vereinzelt kommen gerade noch ein paar Schauer runter. Ganz am Anfang ist auch mal ein einzelnes Gewitter drin und am Alpenrand lässt der Regen nach und hört nach und nach auf. Die Temperaturen liegen aktuell zwischen 11 und 4 Grad. Heute bleibt's insgesamt wechselhaft mit Sonne und Wolken, dazu immer mal wieder Schauer und vereinzelt Gewitter. Die Höchstwerte liegen bei 15 bis 20 Grad.
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1: Im Studio Gisa Weber. In Nordamerika startet heute die Fußball-WM. Co-Gastgeber Mexiko eröffnet das Turnier gegen Südafrika im legendären Aztekenstadion in Mexico City. Fabian Hoffmann mit mehr.
2: Es ist das erste Stadion überhaupt, in dem schon zum dritten Mal ein WM-Eröffnungsspiel stattfindet. Mit dabei ist auch Pop-Superstar Shakira. Sie performt den WM-Song. Insgesamt 104 Spiele gibt's in Mexiko, Kanada und den USA. So viele wie noch nie. Deutschland ist am Sonntag das erste Mal dran. In Houston, Texas muss das Team gegen WM-Neuling Curaçao ran. Knapp die Hälfte der Menschen in Deutschland will übrigens zum Public Viewing gehen. Viele Hotels und Gastronomen versprechen sich dementsprechend mehr Umsatz. Und auch der Handel hofft wieder auf ein Milliardengeschäft, angeschoben.

0: und SPD, Müller und Zorn in der Bild angekündigt. Ende des Monats endet die Steuersenkung. Darauf hatte sich Schwarz-Rot geeinigt. Regierungserklärung, Heizungsgesetz, keine Diätenerhöhung. Im Bundestag steht heute eine Mammutsitzung mit jeder Menge Themen an. Jana Klonikowski.
1: Die Bundestagssitzung ist heute von 9 Uhr morgens bis 3:30 in der Nacht angesetzt. Dazwischen jede Menge Tagesordnungspunkte. Als erstes wird Kanzler Merz eine Regierungserklärung abgeben. Anlass ist ein Treffen des Europäischen Rats nächste Woche. In der Debatte danach wird es aber wohl auch um Merz' Arbeit generell gehen. Später soll dann unter anderem das erste Mal über das neue Heizungsgesetz und über das Aussetzen der Diätenerhöhung beraten werden. Wegen der angespannten Haushaltslage sollen die Abgeordneten dieses Jahr auf 500 Euro mehr im Monat verzichten.
0: Die Menschen in Deutschland essen weniger Kirschen. 1,7 Kilo waren es letztes Jahr pro Kopf. Vor ein paar Jahren war das noch ein Kilo mehr. Die heimische Kirschernte hat gerade begonnen. Die Bauern rechnen mit guten Ergebnissen, wenn das Wetter ihnen keinen Strich durch die Rechnung macht.
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3: Mit KI-Support. Vereinzelt kommen gerade noch ein paar Schauer runter. Ganz am Anfang ist auch mal ein einzelnes Gewitter drin und am Alpenrand lässt der Regen nach und hört nach und nach auf. Die Temperaturen liegen aktuell zwischen 11 und 4 Grad. Heute bleibt's insgesamt wechselhaft mit Sonne und Wolken, dazu immer mal wieder Schauer und vereinzelt Gewitter. Die Höchstwerte liegen bei 15 bis 20 Grad.
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1: Im Studio Gisa Weber. Mit dem Spiel Mexiko gegen Südafrika startet heute die XXL-Fußball-WM. 48 Teams sind dieses Jahr dabei. 104 Spiele wird es in den kommenden Wochen geben. Fabian Hoffmann hat die Details.
2: Mehr Teams heißt auch, dieses Jahr sind Nationen dabei, die im alten Modus keine Chance auf ein WM-Ticket gehabt hätten. 4 WM-Debütanten gibt's: Jordanien, Kap Verde, Usbekistan und Curaçao. Und gegen Curaçao muss die DFB-Elf am Sonntag als erstes ran. Ebenfalls neu, einige Regeln. Das beginnt schon vor dem Spiel. Dann steht der gesamte Kader zur Nationalhymne auf dem Rasen. Nicht in einer Reihe, sondern um den Mittelkreis. Der Schiedsrichter zeigt etwa bei Einwürfen einen Countdown an. Das soll für mehr Spielfluss sorgen. Und der Videoschiedsrichter darf öfter eingreifen, beispielsweise bei zu Unrecht gegebenen Ecken.
1: Die schwarz-rote Regierung hat im Kanzleramt mit Gewerkschaften und Arbeitgebern über Reformen beraten, die Deutschland fit für die Zukunft machen sollen. Das Spitzentreffen dauerte rund 3,5 Stunden. Es geht vor allem um Reformen bei den Themen Arbeitsmarkt, Sozialversicherung, Bürokratieabbau und Steuern. Bereits vorab hieß es, dass es dieses Mal nicht um Entscheidungen, sondern um den Austausch geht. Konkrete Beschlüsse wurden also nicht getroffen. Es sind aber weitere Gespräche vereinbart worden. Der Tankrabatt soll, bis er ausläuft, weiter vollständig an die Verbraucher durchgereicht werden. Das hat der Mineralölverband Fuels und Energie in der Rheinischen Post erklärt. Die Fraktionen von Union und SPD hatten sich zuletzt darauf geeinigt, dass die Steuersenkung Ende des Monats endet. Der Iran hat nach den jüngsten US-Angriffen die Straße von Hormuz komplett geschlossen. Das berichten iranische Medien. Schiffe, die durchfahren wollen, werden angegriffen, heißt es. Die US-Streitkräfte vor Ort bestreiten das. Sie hatten zuvor in der Nacht wieder Ziele im Iran angegriffen. Im Rahmen seines Besuchs in Spanien hat Papst Leo am Abend eine Messe in der Basilika Sagrada Familia in Barcelona gefeiert. Anschließend weihte er auch den dieses Jahr fertiggestellten 172,5 Meter hohen Jesus-Christus-Turm ein. Heute geht es für den Papst weiter auf die Kanarischen Inseln.
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3: Mit KI-Support. Vereinzelt kommen gerade noch ein paar Schauer runter. Ganz am Anfang ist auch mal ein einzelnes Gewitter drin. Und am Alpenrand lässt der Regen nach und hört nach und nach auf. Die Temperaturen liegen aktuell zwischen 11 und 4 Grad. Heute bleibt's insgesamt wechselhaft mit Sonne und Wolken. Dazu immer mal wieder Schauer und vereinzelt Gewitter. Die Höchstwerte liegen bei 15 bis 20 Grad.
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1: Im Studio Gisa Weber. Fußballfans weltweit fiebern darauf hin. Heute geht die Weltmeisterschaft los. Das Turnier in Nordamerika wird das größte aller Zeiten. Fabian Hoffmann berichtet.
2: Kanada, Mexiko und die USA sind die Gastgeber. Der Großteil der 104 Spiele findet in den USA statt. Mit 48 Teams dauert die Gruppenphase so lange wie noch nie und auch ein 16-Finale gibt's dieses Mal. Zu den Top-Favoriten gehören die üblichen Verdächtigen, Europameister Spanien, Weltmeister Argentinien und auch Frankreich. Zum Auftakt spielt heute Mexiko gegen Südafrika. Es ist das gleiche Eröffnungsspiel wie vor genau 16 Jahren zum Start der WM 2010 in Südafrika. Für Deutschland wird's dann am Sonntag zum ersten Mal ernst gegen WM-Neuling Curaçao.
1: Bis tief in die Nacht hat die schwarz-rote Koalition im Kanzleramt mit Gewerkschaften und Arbeitgeberverbänden beraten. Es ging, wie Regierungssprecher Cornelius danach sagte, um notwendige Reformschritte für Wachstum und Beschäftigung in Deutschland. Konkrete Entscheidungen gab es nicht. Die sollen voraussichtlich bei einem Koalitionsausschuss Anfang Juli fallen. Bis dahin sollen weitere Gespräche folgen. Die beteiligten Arbeitgeberverbände und Gewerkschaften wollen sich wohl im Laufe des Tages zu dem Treffen äußern. Mammutsitzung heute im Bundestag. Begonnen wird am Morgen mit einer Regierungserklärung von Kanzler Merz zum bevorstehenden EU-Gipfel. Danach soll es bis tief in die Nacht um eine Reihe von Gesetzentwürfen gehen. Auch die Aussetzung der jährlichen Diätenerhöhung ist heute Thema. Der Konflikt zwischen den USA und dem Iran geht weiter. Nachdem US-Streitkräfte in der Nacht wieder Ziele im Iran angegriffen haben, meldet der Iran, dass die Straße von Hormuz komplett geschlossen sei. Heißt, Schiffe, die die Wasserstraße passieren wollen, werden angegriffen. Die US-Armee vor Ort weist das allerdings zurück. Deutschlands Gruppengegner für die Handball-Heim-WM nächstes Jahr stehen fest. Die DHB-Auswahl spielt in der Vorrunde gegen Serbien, Tunesien und Uruguay. Das ergab jetzt die Auslosung. Die deutsche Nationalmannschaft spielt ihre Vorrunde in München. Es gibt noch 5 weitere Spielorte: Kiel, Magdeburg, Stuttgart, Hannover sowie Köln, wo die Finalrunde stattfindet. Die Handball-Heim-WM steigt im kommenden Januar.
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3: Mit KI-Support. Wolkig ist es heute Morgen und ab und zu kommt auch mal ein Schauer runter. Später am Tag bleibt's erstmal wechselnd mit einzelnen Gewittern. Am Nachmittag wird's im Südwesten häufiger trocken und freundlicher. Die Höchstwerte liegen bei 15 bis 20 Grad. Morgen ziehen wieder mehr Wolken durch, dazu immer mal Regen, teils kräftiger, maximal 23 Grad.
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2: Im Studio Tom Husse. Fußballfans weltweit fiebern darauf hin. Heute geht die Weltmeisterschaft los. Das Turnier in Nordamerika wird das größte aller Zeiten. Fabian Hoffmann berichtet.
3: Kanada, Mexiko und die USA sind die Gastgeber. Der Großteil der 104 Spiele findet in den USA statt. Mit 48 Teams dauert die Gruppenphase so lange wie noch nie und auch ein Sechzehntelfinale gibt's dieses Mal. Zu den Top-Favoriten gehören die üblichen Verdächtigen, Europameister Spanien, Weltmeister Argentinien und auch Frankreich. Zum Auftakt spielt heute Mexiko gegen Südafrika. Es ist das gleiche Eröffnungsspiel wie vor genau 16 Jahren zum Start der WM 2010 in Südafrika. Für Deutschland wird's dann am Sonntag zum ersten Mal ernst gegen WM-Neuling Curaçao.
2: Das Spitzentreffen von Schwarz-Rot mit Gewerkschaften und Arbeitgeberverbänden ist in der Nacht wie erwartet ohne Ergebnisse beendet worden. Es gehe um den Austausch, nicht um Beschlüsse, hieß es ja vorab. Gesprochen wurde über die anstehenden Reformen, um die Sozialsysteme zu stabilisieren und die Wirtschaft zu stärken. Regierungserklärung, Heizungsgesetz, keine Diätenerhöhung. Im Bundestag steht heute eine Mammutsitzung mit jeder Menge Themen an. Jana Klonikowski.
4: Die Bundestagssitzung ist heute von 9 Uhr morgens bis 3:30 in der Nacht angesetzt. Dazwischen jede Menge Tagesordnungspunkte. Als erstes wird Kanzler Merz eine Regierungserklärung abgeben. Anlass ist ein Treffen des Europäischen Rats nächste Woche. In der Debatte danach wird es aber wohl auch um Merz' Arbeit generell gehen. Später soll dann unter anderem das erste Mal über das neue Heizungsgesetz und über das Aussetzen der Diätenerhöhung beraten werden. Wegen der angespannten Haushaltslage sollen die Abgeordneten dieses Jahr auf 500 Euro mehr im Monat verzichten.
2: Die USA haben wieder mehrere Ziele im Iran beschossen. Es gehe bei den Angriffen um Selbstverteidigung, heißt es vom US-Militär. Iranische Medien berichteten von Explosionen im Süden des Landes, in der Nähe der Straße von Hormuz. Serbien, Tunesien und Uruguay, das sind die Vorrundengegner der deutschen Handballnationalmannschaft bei der Heim-WM im kommenden Jahr. Das hat die Auslosung jetzt ergeben. Die Heim-WM findet Mitte bis Ende Januar statt.

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0: My Baby, Baby, Balla Balla, der Gernot hat einen Knaller. Richtig, The Rainbows, die machten den Opener meiner Sendung.
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0: Donnerstag ist heute, Donnerstag, der 11. Juni 2026. Ihr hört die Sendung Der Morgen mit Gernot, dies Montags bis Freitags immer live gibt von 6 bis 9 und unlive von 3 Uhr in der Nacht bis 6 Uhr ran. Immer die Wiederholung vom Vortag. Zur vollen Stunde, wie ihr es gewohnt seid, werdet ihr informiert mit Nachrichten, Sport- und Wetterbericht in der 20. Sendeminute, ein kleiner Beitrag um halb dann die Wetteraussichten neu mit KI-Report. Selten so gelacht. Egal. Vielleicht gibt es auch einmal einen KI-Gernot oder so. Nee? Der heißt dann aber kein Interesse, Gernot. Was? Ja, 10 nach halb gucken wir mal, wer heute Geburtstag hat. Und musikalischerseits, wisst ihr ja, bin ich mit einem Fairness-Filter ausgestattet. Also ich nicht, aber mein Programm. Ja? Bedeutet, ich spiele immer einen deutschsprachig gesungenen, gefolgt von einem nicht deutschsprachig gesungenen Titel. Das immer im Wechsel und dazwischen die aktuelle Uhrzeit. 6 Uhr und 7 Minuten, 7 nach 6. Wir hören nach den Rainbows in Englisch was Deutsches von Fred Bertelmann, der lachende Vagabund. Ja, bin ich ja alles in einer Person, wa? Hat er recht. Schön, dass ihr da seid. Moin, moin und Prost Kaffee.

0: Ja, Mucke aus längst vergangenen Zeiten, aber ihr wisst ja, bei mir in der Sendung, da gibt's immer ein bisschen ein paar ältere Songs. Ne? 50er, 60er, 70er, 80er Jahre sind bei mir vorrangig zu hören. Ich mach durchaus mal einen Blick über den Tellerrand ein bisschen nach links und ein bisschen nach rechts, das ist richtig. Also sprich hier noch älter, ja, wie gestern zum Beispiel, der Titel von 1910, ja, sogar. Oder auch eben, wie vorigen Freitag, den aktuellen Titel von Helene Fischer. Kommt schon mal vor, aber generell von diesen vier Jahrzehnten ist das Hauptaugenmerk. Und da zählt unter anderem auch der Titel von Fred Bertelmann, sehr, sehr bekannt damals gewesen aus dem Jahr 1957, Der lachende Vagabund. Wir haben es 6:11, 4 Minuten vor 7:15. Mental is Anything ist angesagt mit Live It Up. Na bitte.
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0: Musik aus den Good Old 80s, wie ich immer zu sagen pflege, mit Mental Sennis Sing und Live It Up. Schöne, flotte Nummer zum morgendlichen Wachwerden und gute Laune grinsen im Gesicht bekommen. So soll es auch sein. 6 Uhr und 16 Minuten, eine Minute nach Viertel 7 in der Zwischenzeit. Gestern habe ich den Titel Salome gespielt von dem Dingsquartett. Lindsay Quartett, habe ich den Vornamen nicht mehr so im Blick. Egal, aber irgend so ein Quartett war das. Heute hören wir den gleichen Titel mal von Heino gesungen. Wie sich das anhört, das hören wir jetzt, gleich in wenigen Sekunden.
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0: 6 Uhr und 20 Minuten, Heino und der berühmte Song Salome. Genau, wir hören jetzt, wie versprochen, den Beitrag um die Zeit. Und dann eine schöne Nummer von Howard Carpendale in Englisch, ne? One More Dance in Blue. Aber erst der Beitrag.
1: Na, das ist doch mal ein Service. In England holt ein Cockerspanier namens Dover nicht nur die Post aus dem Briefkasten. Der intelligente Vierbeiner sortiert auch die Briefe selbstständig und verteilt sie sogar. Offenbar kann der Hund den Empfänger an der Länge des Namens erkennen. Denn lesen kann der Wunderhund laut seiner Besitzerin Jenny Crankle nicht. Er hilft seinem behinderten Frauchen bei der Arbeit im Haushalt. Das Postsortieren hat er sich allerdings alleine beigebracht.
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0: One More Dance in Blue mit der gefühlvollen Stimme von Howard Carpendale um 6 Uhr und 26 Minuten. 4 Minuten trennen uns noch vor der 6:30 Marke. Der Titel von Wolfgang Petri, der ist mit Sicherheit bekannt. Wahnsinn, warum schickst du mich in die Hölle? Und die Lollis, die singen den auch, nur mit diesem berühmten Mitsing. Ja, Reiben, nee, ja, Worten, ne? Hölle, Hölle, Hölle. Und dann kam da noch irgendwas da. Irgendwas haben die da noch da. Abfall, irgendwas mit Abfall war da noch. Hören wir uns an, dann wissen wir es ganz genau. Jetzt, hier sind sie, die Lollis und Wahnsinn, Hölle, Hölle, Hölle.
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0: Genau, Sonderbell. Sonderbell. Lollis, die Lollis hier und Wahnsinn. Hölle, Hölle, Hölle. Um 6:30 Uhr. Ganz genau 6:30 haben wir es in der Zwischenzeit. Ihr hört die Sendung Der Morgen mit Gernot. Jetzt gucken wir uns mal die Wetteraussichten an. Und dann gibt's die schöne raue Stimme von Chris Rea. I can't hear your heartbeat. Genau. Na gucken, ob wir einen Regenschirm brauchen. Ja, also das mit dem KI, das nervt mich tatsächlich. Gestern konnte ich nicht, da ich so viel zu tun gehabt, aber heute rufe ich doch mal an, mal sehen, wie die dazu stehen und wie das jetzt wirklich so beibehalten wollen.
1: Mit KI-Support. Wolkig ist es heute Morgen und ab und zu kommt auch mal ein Schauer runter. Später am Tag bleibt's erstmal wechselnd mit einzelnen Gewittern. Am Nachmittag wird's im Südwesten häufiger trocken und freundlicher. Die Höchstwerte liegen bei 15 bis 20 Grad. Morgen ziehen wieder mehr Wolken durch, dazu immer mal Regen, teils kräftiger, maximal 23 Grad.

0: Chris Rea, I can hear your heartbeat um 6 Uhr und 35 Minuten, 5 Minuten nach 6:30 haben wir es in der Zwischenzeit schon. Die Everly Brothers und die Nielsen Brothers, ne? Und die Honey Twins auch, ne? Die haben diesen Titel gesungen, Joe Brown, der Clown, beziehungsweise in Englisch Katie's Clown. Aber dann hat noch einer gesungen, Michael Holm, der hat das Ding auch von sich gegeben. Wir hören jetzt eine Variante mit Andreas Martin, denn selbst der hat diesen Titel mal eingesungen. Da ist er.
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0: Andreas Martin, ja, ein bisschen anders wie das Original, aber minimal nur, ne? Katie's Clown, hier um 6 Uhr und nach 39 Minuten sogar schon in der Zwischenzeit. Wir wenden uns gleich den Geburtstagskindern des Tages, so 9 Minuten nach 6:30 haben wir es. Aber erstmal haben wir noch Cliff Richard mit einem Song, den kennen wir im Englischen bei Power. Power to all your friends, ne? Und jetzt hören wir uns das mal in Spanisch gesungen an. Selbst die Sprache hat er drauf.
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Na, gucken wir mal, wer denn heute da so Geburtstag hat von den vielen interessanten Leuten. Ne? 6:42 in der Zwischenzeit, 6:43. Richard Strauss, ne? Deutscher Komponist, sollte ein Begriff sein, ne? Mit klassischer Musik. Walzern auch, ne? Ja, kennen wir. Der ist 1864 geboren, hätte heute Geburtstag. Okay, so alt kann man biologisch nicht werden. Aber eine Erinnerung ist es allemal wert. Auch an Jacques Cousteau, ne? Der französische Meeresforscher, ne? Hätte heute Geburtstag gehabt. 1910 ist er geboren. Des Weiteren, da gucken wir mal, hier Gene Wilder, ne? US-amerikanischer Schauspieler, 1933 geboren. Leider auch nicht mehr unter uns, aber man kennt ihn aus Filmen, aus diversen Filmen. Des Weiteren Lindsay DePaul, ne, die britische Sängerin und Songschreiberin, 1950 geboren, hat heute ebenfalls Geburtstag. Und von der Band ZZ Top, ne, Frank Beard, der ist 1949 geboren, hat heute ebenfalls Geburtstag. Und dann noch eine deutsche bekannte Größe. Leider verstarb er im Alter von 75 Jahren 2017. Die Rede ist von Gunter Gabriel. Der hat heute nämlich auch, oder hätte vielmehr, heute Geburtstag gehabt. 1942 geboren und dem widmen wir auch musikalisch. Heute so ein kleines bisschen in Deutsch, in Country Music, wie wir ja wissen. Ohne Moos, nichts los, habe ich ja für diese Stunde mal rausgesucht. Da ist er.

0: 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Genau, ohne Moos nichts los. Ha, Geburtstagskind des Tages, Gunter Gabriel unter anderem. Na, ja, ja, ja, schöne Nummer. Für die anderen beiden Stunden habe ich mir andere Titel rausgesucht. Ist ja klar, logisch, logisch, logisch, logisch. 6 Uhr und 48 Minuten in der Zwischenzeit, 3 Minuten nach 6:45. Heute vergesse ich nicht. Alle, die los müssen, ja, in Richtung 7 Uhr Marke, klettert's ja langsam, denen wünsche ich einen tollen Donnerstag. Wir hören uns morgen dann zum Start in Richtung Wochenende wieder. Es gibt sehr viele, sehe ich immer wieder, die sich dann abschalten, wegschalten. Da, zack, gehen die Hörerzahlen minimal runter, weil viele los müssen auf immer Loche, ne? Also einen schönen Donnerstag für euch und danke, dass ihr die Stunde hier zugehört habt. Wobei, so ganz richtig ist es nicht. Ich sehe, dass die in der letzten Wiederholungsstunde, da hören sie nämlich auch zu. Ha, na klar, logisch. Die morgendlichen Vorbereitungen sind ja vielseitig und dauern durchaus nicht nur 3 Minuten. Ne? Alles da. Also, guten Tag für euch, die da jetzt los müssen. Wir hören jetzt Barry Wright. You're the first, the last, my everything. Die Nummer gibt's auch von Meyer Rosenberg. Jedermann. Richtig, hat's in Deutsch gesungen. Wir hören das Original mit dem Herrn Barry Wright. Gleich in wenigen Sekunden geht's los.
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1: Da hatten wir ja vorhin den Titel von Andreas Martin, ne? Katie's Clown. Da hören wir es, die deutsche Variante von den Honey Twins. Hatte ich vorhin schon angesagt, ne? Jetzt hören wir sie tatsächlich, ne? In Deutsch. Ihr Lieben, das war im Barry Ride. You're the first, the last, my everything. Wir haben es 6:54, 6:07. Das war es tatsächlich für die erste Stunde, ne? Ein Titel, den ich eben gesagt habe. Die Honey Twins, Joe Brown, der Clown, hören wir uns da gleich noch an. Und dann werden wir gut informiert, wie immer bei mir, zur vollen Stunde. Nachrichten, Sport, Wetterbericht. Nee, Straßenverkehr gibt's nicht. Das wäre ein bisschen viel des Guten, wenn ich den weltweiten Straßenverkehr jetzt ansagen würde. Das geht, glaube ich, in die Hose. Denn ich bin ja nicht nur im Märkisch-Oderland zu hören oder in Deutschland oder in Brandenburg, sondern weltweit, ne, kann man ja den Stream hier abfragen, logischerweise. Wer Interesse hat, irgendwelche Kritiken zu äußern, kann er gerne tun. 01 70 18 16 6 1 6 0 170 18 16 6 1 6. Auch für die Vermittlung, für die Leute, die also gerne meine Sendung buchen möchten, können sich da ebenfalls melden. Gibt es verschiedene Plattformen, wo ich dann hinverweisen kann, oder ich bestreame sie direkt, wenn ihr dann möchtet. Na, auch für Hörer, die dann sagen, warte mal, jetzt werden wir den gerne mal eine Standpauke halten. Da könnt ihr mir per WhatsApp oder SMS oder von mir aus auch einen Anruf gerne tätigen. Wenn es geht, den Anruf nach Neuem. Ja? Dankeschön im Vorab dafür. Nun, wie vorher angekündigt, die Honey Twins und Joe Brown, der Clown. Und dann, wie immer, wisst ihr ja, ist die Zeit zu knapp bis ran an die Nachricht, dass man nochmal einen vollen Titel spielen könnte. Und deswegen hört ihr das ein oder andere Mal so ein bisschen Instrumentales hinten dran, was dann, weil es ja nicht ausgespielt wird, von mir unerwähnt bleibt. So, alles gesagt? Gut, dann geht's jetzt los.
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0: 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Es ist 7 Uhr. 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
2: Im Studio Tom Husse. Mexiko gegen Südafrika. Mit diesem Duell startet heute die Fußball-WM in Nordamerika. Fast 6 Wochen lang rollt in Kanada, Mexiko und den USA der Ball. Die Vorfreude ist bei vielen mittlerweile da. Es gibt aber auch weiter Kritik am Turnier. Fabian Hoffmann.
3: Ja, ohne Frage. Da fallen einem natürlich zuallererst die teils astronomischen Ticketpreise ein. Auch sie dürften ein Grund sein, dass etwa die Hotelbranche beispielsweise in den USA bislang eher enttäuscht ist. Dazu kommt die Politik von US-Präsident Trump, Einreisebeschränkungen für Fans und Spieler mancher Länder, Angst vor der Einwanderungsbehörde ICE, der Irankrieg und die Folgen davon. Und dann sind da auch noch die teils heftigen Reisestrapazen für die Teams sowie die Zeitverschiebung für die Fans hier. Deutschland steigt am Sonntag gegen Curaçao ins Turnier ein.
2: Justizministerin Hubig will die Verjährungsfrist bei Vergewaltigung auf 20 Jahre verlängern. Die aktuelle Frist von 5 Jahren sei zu kurz, sagte Hubig dem Redaktionsnetzwerk Deutschland. Außerdem plädiert sie dafür, dass beim Sex künftig der Grundsatz nur Ja heißt Ja gelten soll, um Frauen besser zu schützen. Stundenlang haben die Spitzen der Koalition und Vertreter von Gewerkschaften und Arbeitgeberverbänden im Kanzleramt zusammengesessen. Es ging um die Reformpläne der Regierung. Gisa Weber, was ist denn dabei herausgekommen?
4: Beschlüsse gab es bei dem Treffen nicht. Bereits vorab hieß es ja auch, dass es dieses Mal nicht um Entscheidungen, sondern um den Austausch geht. Der soll konstruktiv gewesen sein, erklärte Regierungssprecher Cornelius nach den Gesprächen. Es ging um die 4 Themenfelder Arbeitsmarkt, Sozialversicherung, Bürokratieabbau und Steuerpolitik. Weitere Gespräche sollen folgen, wann ist aber noch offen. Entscheidungen sollen dann im Koalitionsausschuss Anfang Juli fallen.
2: In der Nähe von Belfast sind erneut ausländerfeindliche Proteste eskaliert. Demonstranten warfen Steine und Flaschen auf die Polizei, die reagierte mit Wasserwerfern. Im Zentrum der nordirischen Hauptstadt blieb es ruhig. Auslöser für die Unruhen ist ein Messerangriff, für den ein Migrant verantwortlich gemacht wird. Papst Leo hat einen Gottesdienst in der Basilika Sagrada Familia in Barcelona gefeiert. Anschließend weihte er den großen Turm der berühmten Kirche ein, der in diesem Jahr fertig geworden ist. Auf seiner Spanienreise geht es für den Papst heute weiter auf die Kanarischen Inseln.
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5: Mit KI-Support. Mit Sonne und Wolken geht's in den Morgen. Ab und zu kann auch schon mal ein Schauer runterkommen. Im Laufe des Tages wird's dann insgesamt unbeständig. Vereinzelt sind auch Gewitter dabei. Und am Nachmittag wird's im Südwesten oft trockener und freundlicher. Die Höchstwerte liegen bei 15 bis 20 Grad. Morgen bleibt's wechselnd wolkig. Dazu immer wieder Regen, teils kräftiger, maximal bis 23 Grad.

0: aus dem Jahr 1976. Chanson d'amour, die Formation The Manhattan Transfer. Herzlich willkommen zur zweiten Stunde meiner Sendung
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0: Donnerstag, der 11. Juni 2026 ist heute. Ihr hört die Sendung Der Morgen mit Gernot live montags bis freitags von 6 bis 9 und unlive von 3 Uhr in der Nacht bis 6 Uhr ran. Immer die Wiederholung vom Vortag. Zur vollen Stunde wird er informiert mit Nachrichten, Sport und Wetterbericht. In der 20. Sendeminute in meiner Sendung gibt es immer einen kleinen Beitrag. Dann um halb die Wetteraussichten und 10 nach halb. Da so ungefähr gucken wir mal auf die Geburtstagskinder des Tages. Musikalischerseits bei mir immer der Fairness-Filter scharf geschaltet, wegen dem doch so schönen und vielseitigen deutschen Kulturgut. Das wird nicht unterm Teppich gekehrt, jedenfalls nicht in meiner Sendung. Halbe-halbe finde ich fair, ja? Wir sind ja hier schließlich auch ein deutsch ansässiger Sender, ne? Studio Märkisch-Oderland, da kommt das ja her hier, die Sendung. Und da wird dann also selbstverständlich auch deutsches Kulturgut groß geschrieben. Wir haben so viele schöne deutsche Künstler, die möchten auch eine Plattform haben. Hier bekommen sie sie, ne? Und was wollte ich sagen? Somit, klar, Fairness-Filter gibt es bei mir immer einen deutschsprachig gesungenen, gefolgt von einem nicht deutschsprachig gesungenen Titel. Das immer im Wechsel und dazwischen die aktuelle Uhrzeit. 7:08 Uhr, 8:07 Uhr. Und nach dem Manhattan Transfer in Englisch gibt's jetzt nicht klar was Deutsches. Leo Leandros, ja, Papa von Vicky Leandros, der damals seiner Karriere an den Nagel gegangen hat und hat seine Tochter gemanagt und das mit Riesenerfolg, wie wir ja wissen. Vicky Leandros ist die amtierende Königin mit den meistverkauften Musikträgern, ne? Ist er. Ja, nee, nix mit Helene, die ist noch weit weg davon. Und auch Andrea Berg hat keine Chance gegen den Verkauf

0: was Vicky Leandros vertickert hat. Mustafa hören wir, Papa von Vicky Leandros, Leo Leandros. Schön, dass ihr da seid. Moin, moin.
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0: Der Papa von Vicky Leandros, Leo Leandros und Mustafa. 7:12 in der Zwischenzeit, 8:03. Den Titel von Manuela, ja, der schwarze Mann auf dem Dach, dürfte vielleicht dem einen oder anderen bekannt sein, ne? Das Ding hören wir uns jetzt aber in Englisch an. Und zwar von Claudette Rogers und Jack in the Box heißt das Ding in Englisch. Da ist er.
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0: Manuela sang das Ding in Deutsch, der schwarze Mann auf dem Dach, und gemeint ist der Schornsteinfeger, und hier in der englischen Fassung Jack in the Box. 7 Uhr und 16 Minuten gleich, eine Minute nach Viertel 8 oder auch 16 Minuten nach 7. Nee, das ist nicht üblich, so spricht man das nicht aus. Egal. Ihr Lieben, Billy Mo, das war so ein Sänger, ich sag mal, der hat auch damals schon in der längst vergangenen Zeiten Titel mit Texten gesungen, die aus der Comedy-Ecke stammen. So könnte man es fast ausdrücken. Ne? Jetzt singt er, ich denke, seinen berühmtesten Titel, Ich kauf mir lieber einen Tirolerhut. Der steht mir so gut. Ja, der steht mir so gut. Lassen wir das. Sämtliche Kommentare, egal.
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0: Für die Jüngeren unter euch, ein Tiroler Hut sieht so ähnlich aus wie der vom Jäger, ne? Oben mit Feder so drin und leicht dreieckig. Ja, so wie so ein Jäger im Teil drum läuft, ne? Manchmal sind wir noch Forstarbeiter, die haben manchmal auch noch sowas auf, ne? Billy Bo, ja, ich kaufe mir lieber einen Tiroler Hut. So sieht's aus. 7 Uhr und 20 Minuten, das ist der Moment für den kleinen Beitrag, den ich immer verspreche. Und dann gibt's Rocky M, Fly With Me To Wonderland. Na bitte. Diebe in Malaysia haben nach einem Raub in einem Geschäft eine ungewöhnliche Nachricht hinterlassen. Sie beschwerten sich über die ihrer Meinung nach zu geringe Beute. Nachdem sie in dem Laden umgerechnet 300 Euro aus der Kasse gestohlen hatten, schrieben sie in einem Brief, das sei nicht genug. Das nächste Mal solle mehr Geld da sein. Den beraubten Inhaber habe die ungewöhnliche Beschwerde trotz des Verlustes zum Lachen gebracht. Zumal die Ganoven in der Küche des Ladens auch noch ausgiebig gespeist hätten, berichtete die Zeitung Star.
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0: Rocky M. Fly with me to Wonderland. Um 7 Uhr und 25 Minuten. 5 Minuten trennen uns noch vor der halb 8 Marke und vor Halbzeit der Sendung. Der Morgen mit Gernot. Hanna Haller, die Unvergessliche, ist jetzt mal wieder dran. Und sie greift schon mal ein bisschen vor, wobei wir Donnerstag haben. Sie besingt trotzdem schon den Samstagabend. Ich weiß gar nicht, was das für ein Tag ist. Ich kenne nur Sonnabendabend. Gernot, lass es. Nicht, dass du noch anfängst wie der Höcker. Von wegen, die Ostdeutschen sind richtige Deutsche und die Westdeutschen sind nur amerikanische Deutsche. Das musst du jetzt nicht machen. Nun ja. Moment. Tatsächlich wird im Osten viel Sonnabend gesagt und im Westen im Jolden Samstag. Ich kenne den Tag auch nicht so, ne? Und oben in Schleswig-Holstein, die Ecke, da wird auch Sonnabend gesagt. Gut, aber da will ich jetzt wirklich keine Mauer drum bauen, ne? Also kann von mir aus jeder sagen, wie er will. Trotzdem bleibt es für mich der Sonnabend, ne? Und dann ist gut.
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0: Hanna Hanna besang den Sonnabendabend um 7 Uhr und 31 Minuten, eine Minute nach halb acht. Nun ist Halbzeit, nochmal soweit ist Feierabendzeit, richtig. Wir hören jetzt die Wetteraussichten mit dem bekloppten KI-Kram und dann gibt's Jean-Paul Young und der besingt die Liebe in der Luft. Love is in the air.
1: Mit KI-Support. Mit Sonne und Wolken geht's in den Morgen, ab und zu kann auch schon mal ein Schauer runterkommen. Im Laufe des Tages wird's dann insgesamt unbeständig, vereinzelt sind auch Gewitter dabei und am Nachmittag wird's im Südwesten oft trockener und freundlicher. Die Höchstwerte liegen bei 15 bis 20 Grad. Morgen bleibt's wechselnd wolkig, dazu immer wieder Regen, teils kräftiger, maximal bis 23 Grad.

0: Jean-Paul Young, Love is in the Air, gibt's auch in Deutsch, ne, von verschiedenen, unter anderem von Rex Gildo gesungen. Und Ralf Kerner hat auch eine schöne, aktuelle deutsche Variante zu dieser hervorragenden Melodie, Love is in the Air. 7:35, 5 Minuten nach 7:30 haben wir's. Was gibt's jetzt Schönes? Aha, BB Jones, Mucke aus längst vergangenen Zeiten. Das Ding muss in den 50er, war irgendwann, genau, 1955. Oh, warte, jetzt sind wir schön weit zurück und sie besingt Papa tanzt Mambo. Ja, das sieht immer lustig aus, wenn Papas tanzen.
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0: wie sich der Mambo dann verändert hat. Ne? Damals war das so mit dem Mambo und später dann in den 80er, 90er gab es dann Mambo Number 5. Ja. Na gut, wie auch immer. Das war der ursprüngliche ältere Mambo. Sieht aber gut aus, wenn welche Mambo tanzen können. Sieht ganz gut aus. So ein bisschen Karibik-Flair ist dann auch noch mit bei. Ist ganz angenehm. 7 Uhr 39 Minuten, 9 Minuten nach 7:30 in der Zwischenzeit. Gleich wenden wir uns den Geburtstagen des Tages zu. Vorher noch ein kurzer Titel mit Down bzw. Tony Orlando. Knock 3 times. Bitte.
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0: Na, schauen wir mal auf die Geburtstagskinder des Tages, heute vom 11. Juni und das Ganze um 7 Uhr und 43 Minuten. 2 Minuten trennen uns noch vor 7:45. Richard Strauss, ja, wissen wir, kennen wir. Viele Melodien im Klassischen, na, oder aus dem Klassischen sind bekannt von ihm, ne, Walzer auch, wissen wir. Gibt aber zwei verschiedene Strauss, ne, Papa und Sohn, ne, wissen wir. Richtig, hier ist Richard Strauss diesmal gemeint. Was wollte ich sagen? Der nächste, genau, französischer Meeresforscher Jacques Cousteau, ja, hätte heute auch Geburtstag gehabt. 1910 ist er geboren. Ja, ich habe gerne seine Dokumentationen gesehen. Lang ist her. Gene Wilder, US-amerikanischer Schauspieler, 1933 geboren. Dann gibt es noch den Frank Beard, wie das ausgesprochen wird, ist egal, der in der Formation ZZ Top mit ist, Lindsay de Paul, die britische Sängerin und Songschreiberin, hat heute auch Geburtstag, 1950 geboren, und eine deutsche Country-Legende, Gunter Gabriel, der hätte heute auch Geburtstag gehabt, 1942 geboren. Und ich habe ja gesagt, den ehren wir heute musikalisch und mit einem doch durchaus sehr bekannten Titel. Hey Boss, ich brauch mehr Geld. Ja, das geht mir auch so. Boss, hallo, Boss, keiner da. Na gut, da muss ich mir selber mehr Geld zahlen.
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Guter Gabriel, hey Boss, ich brauche mehr Geld. Gib uns das Kind des Tages vom 11. Juni. 7 Uhr und 48 Minuten in der Zwischenzeit, 3 Minuten nach 3, Viertel 8. Nachher ab 9 Uhr, ist noch ein bisschen hin, da löst mich der liebe Markus wieder ab. Gestern hat er eine feine Sendung gemacht, hat mir sehr gefallen. Ja, eins rauf mit Mappe, darfst wiederkommen. Nee, freut euch also auf richtig tolle 3 Stunden Unterhaltung pur von 9 bis 12 mit dem Markus. Hier auch auf meinem Radiosender ist er zu hören. 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Wer ihn buchen will, ihr könnt euch auch vertrauensvoll an mich wenden. 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Und wenn euch die Sendung gefällt, ja, auch als Radiobetreiber, sagt Bescheid. Ich vermittle das sehr, sehr gerne. 0170 18 16 616. Ich kann euch die Sendung wärmstens empfehlen. Ihr wisst, ich bin sehr mäglich. Echt, gebe ich auch zu. Aber bei dem, da könnt ihr entspannt euch zurücklehnen und genießen. Ne? Und meistens mit einem festen Grinsen im Gesicht. Markus von 9 bis 12. Nachher gibt's mehr davon. Jetzt haben wir Blue System und Romeo und Juliet. Gleich in wenigen Sekunden. 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

Shakespeares Machwerk, Romeo und Juliet, besungen von Blue System. Jetzt haben wir noch schnell Gus Bacchus, da sprach der alte Häuptling der Indianer. Ich muss mich beeilen. Äh, Quatsch, 54, 7 Minuten, na, warte nur, 6 Minuten vor 8.

Da war es wieder. Verbotene Worte. Indianer. Ist mir auch völlig egal. Gussbackus, da sprach der alte Häuptling, der Indianer. Einen Titel haben wir noch bis ran an die Nachrichten, Sport und Wetterbericht Oliver Onions. Und dann würde ich mich freuen, wenn wir die dritte Stunde auch zusammen verbringen. Bis gleich, ihr Lieben.

0: die Zeit. Es ist 8 Uhr. 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
2: Im Studio Tom Husse. In Nordamerika startet heute die Fußball-WM. Co-Gastgeber Mexiko eröffnet das Turnier gegen Südafrika im legendären Aztekenstadion in Mexico City. Es ist das erste Stadion überhaupt, in dem schon zum dritten Mal ein WM-Eröffnungsspiel stattfindet. 48 Teams sind bei dem XXL-Turnier dabei. Zu den WM-Debütanten gehört dabei auch Curaçao. Der karibische Inselstaat ist der erste deutsche Gegner in der Vorrunde. Am Sonntag muss das DFB-Team in Houston, Texas gegen Curaçao ran. Die Verjährungsfrist bei Vergewaltigung soll verlängert werden. Dafür macht sich Justizministerin Hubig stark. 5 Jahre sind es derzeit, das ist zu kurz, sagte sie dem Redaktionsnetzwerk Deutschland. Mehr von Dirk Justus.
3: Hubig hält 20 Jahre für angemessen, sowie bei vergleichbar schweren Verbrechen auch. Außerdem ist Hubig dafür, dass beim Sex künftig das Prinzip nur Ja heißt Ja gelten soll, um Frauen besser zu schützen. Viele europäische Staaten hätten diese Regelung schon, sagte die SPD-Ministerin. Sie sehe darin ein Vorbild. Um das Thema wird es heute auch bei der Justizministerkonferenz in Hamburg gehen.
2: Der Tankrabatt soll, bis er ausläuft, weiter vollständig an die Verbraucher durchgereicht werden. Das hat der Mineralölverband Fuels und Energie in der Rheinischen Post erklärt. Die Fraktionen von Union und der SPD hatten sich zuletzt darauf geeinigt, dass die Steuersenkung Ende des Monats endet. Die USA haben wieder mehrere Ziele im Iran beschossen. Es gehe bei den Angriffen um Selbstverteidigung, heißt es vom US-Militär. Iranische Medien berichteten von Explosionen im Süden des Landes, in der Nähe der Straße von Hormuz. Serbien, Tunesien und Uruguay, das sind die Vorrundengegner der deutschen Handballnationalmannschaft bei der Heim-WM im kommenden Jahr. Das hat die Auslosung jetzt ergeben. Die Heim-WM findet Mitte bis Ende Januar statt.
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4: Mit KI-Support. Mit Sonne und Wolken geht's in den Morgen, ab und zu kann auch schon mal ein Schauer runterkommen. Im Laufe des Tages wird's dann insgesamt unbeständig, vereinzelt sind auch Gewitter dabei und am Nachmittag wird's im Südwesten oft trockener und freundlicher. Die Höchstwerte liegen bei 15 bis 20 Grad. Morgen bleibt's wechselnd wolkig, dazu immer wieder Regen, teils kräftiger, maximal bis 23 Grad.

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0: Pat Boone mit Speedy Gonzales war der Opener der dritten Stunde meiner Sendung
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0: Donnerstag ist heute. Donnerstag ist der kleine Freitag, ne? Ja, ja, morgen geht's zum Start ins Wochenende. Ich freue mich schon, ja, heute. Vorletzter Tag, vorletzter Arbeitstag für die meisten. Heute ist der 11. Juni 2026. Ihr hört wie immer die Sendung Der Morgen mit Gernot. Die gibt's montags bis freitags von 6 bis 9 Uhr live und unlive von 3 Uhr in der Nacht bis 6 Uhr. Immer die Wiederholung vom Vortag. Wie immer wird er zur vollen Stunde informiert mit Nachrichten, Sport und Wetterbericht in kompakter Variante. In der 20. Sendeminute, da habe ich einen kleinen Beitrag reingebaut, um halb dann die ausführlichen Wetterdaten in Zuhilfenahme vom Kurt, dem Wetterfrosch aus Berlin-Tegel. Der hüpft schon aufgeregt hin und her und grabbelt sich an seinen Gernot. Froschschenkeln wollte ich sagen. Ach so, ja, nee, das geht, das kannst du sagen. Und 10 nach halb ungefähr, da hören wir mal und beziehungsweise gucken wir mal, wer denn heute so Geburtstag hat. Ne? Des Weiteren bei mir wie immer der Fairness-Filter, scharf geschaltet. Bedeutet, bei mir hört ihr immer einen deutschsprachig gesungenen, gefolgt von einem nicht deutschsprachig gesungenen Titel. Das immer im Wechsel. Und dazwischen brabbelt der liebe Moderator Gernot die aktuelle Uhrzeit. 8 Uhr und na, bisschen noch, aber dann ist es 8, ne? Okay, 8 Minuten nach 8, 8 Uhr und 8 Minuten. Nach Pat Boone in Englisch hören wir jetzt was Deutsches von Rita Pavone. Arrivederci, Hans. Genau, die Rita singt gleich zuvor, stelle ich mich nochmal vor, denn es kann tatsächlich sein, dass der ein oder andere sich sagt, was ist das denn für ein Typ? Tja, das werde ich euch jetzt gleich verraten und dann singt die Rita.
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0: Rita Pavone, arrivederci. Hans um 8:11, 8:49 in der Zwischenzeit. Jetzt gibt's Musik aus Bella Italia mit Eigenwerbung pur. Made in Italy von Ricky e Poveri. Mitte 30 also ja. Mann, ich wusste schon immer, ein paar Gene habe ich von Goethe mit abbekommen.
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0: Ricky Ibarri, Made in Italy. 8 Uhr und 15 Minuten. Das macht genau, warte, ich habe einen Taschenrechner. 8 dividiert durch 15. Ja, Ergebnis ist Viertel nach 8, beziehungsweise Viertel 9. Siehste, geht doch. Einwandfrei, was mein Taschenrechner alles kann. Ich bin erstaunt. Jetzt gibt's Klaus Lage und Faust auf Faust. Die Nummer kennen wir von dem Götz-George, Dingster da, Schibanski. Ja, ihr wisst schon, der Tatort. Ja, genau. Zahn um Zahn hieß der meines Erachtens. Da war das eine Titelmelodie. Hören wir uns an. Gleich in wenigen Sekunden geht's los.
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0: Klaus Lage, Faust auf Faust hier in der Sendung. Der Morgen mit Gernot um 8 Uhr und, oh, jetzt inzwischen schon 21, tatsächlich. Ja, okay. 9 Minuten vor 8:30. Jetzt gibt's den versprochenen Beitrag und dann eine persönliche Nummer. Ja, also eine persönliche Nummer. Ein Titel, mit dem ich persönlich, ja, so ein bisschen gute Erinnerungen habe. Sehr gute sogar, ne? Ja, bei diesem Titel hat's dann so irgendwann dann doch gefunkt. Gernot, du könntest mal Radiomoderator werden. Habe ich bei dem Sender, wo ich den Titel damals immer gehört habe, angerufen, hat geklappt. Ja, ja, da war ich dann sehr lange auch Moderator. Pulp und Disco 2000, aber erst der Beitrag. Lasst einen Blinden nie fahren, sagte der 39-jährige Herbert Conchell, nachdem er betrunken einen Autounfall verursacht hatte und der Polizei Rechenschaft ablegen musste. Am Freitag endete die Angelegenheit vor Gericht. $513 muss der Sehbehinderte nun Strafe zahlen wegen Alkohols am Steuer. Im Dezember überredete Conchell seinen Freund Jeffrey Hamilton nach ein paar Drinks zu einer Autofahrt. Er finde sich in den Straßen von Murfreesboro im US-Staat Tennessee blind zurecht, versicherte er. So setzte sich Conchell ans Steuer. Hamilton sollte die Lenkhinweise, die Feinabstimmung, übernehmen. In einer scharfen Linkskurve waren die beiden dann überfordert und das BMW Cabriolet krachte gegen einen Baum. Conchell brach sich den Arm und sein Freund bezahlte die Spritztour mit einem zerschmetterten Fuß.
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0: Ja, ich habe den Titel in einem damaligen Sender, bevor ich noch, also nicht Radiomoderator war, immer gehört. Und ich habe das nicht richtig mitbekommen, wie der Interpret hieß. Heute haben wir es ja einfach, ne? Klickt mal rein, ein Display steht drin, Palp, ne? Und der Moderator hat das immer so genuschelt, ne? Manchmal auch die Moderatorin, ja? Ich will jetzt keinen Namen nennen, nicht in eine Pfanne hauen, macht man nicht. Deswegen habe ich da angerufen, ne? Und gesagt, wie hieß der, die Formation, die Interpreten da eben von dem Titel da, Disco 2000, ne? Und dann habe ich das gehört, ja, konnten wir nicht merken, musste ich nächste Mal nochmal anrufen. Und so ist dann so ein bisschen, ja, die Beziehung in dieser Richtung entstanden. Und dann gab es noch eine andere Geschichte, wie ich dann tatsächlich dort, ja, zum Vorsprechen kam und wurde dann da tatsächlich Radiomoderator. Schöne Zeit, aber lange, lange, lange her. Ihr Lieben, jetzt gibt's endlich Mucke, standesgemäß zu meinem Getränk, was ich hier morgens immer trinke, ne? Ja, wirklich. 8:28, 2 Minuten vor 8:30. Gleich wenden wir uns dem Wetter zu. Und jetzt geht's ums Eingemachte mit dem unvergessenen Paulchen Kuhn, der Mann am Klavier. Geben Sie dem Mann am Klavier noch ein Bier. Genau, das ist ähnlich wie bei mir, ne? Geben Sie dem Mann hinter den Mikrofon 2 Bier, bitte 2 Bier.
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0: Prost! Siehst du, geht doch. Der Mann am Klavier, Paul Kuhn, um 8 Uhr und 31 Minuten, eine Minute nach 8:30. Jetzt wenden wir uns den Wetterdaten zu. Ein paar Verbrauchertipps können sich anschließend und dann gibt's Mixed Emotions und Just for You. Zuvor gucken wir mal, was mir der liebe Kurt, seines Zeichens Wetterfrosch aus Berlin-Tegel, so zugequakt hat an Wetterdaten, nämlich die 16 Landeshauptstädte der 16 Bundesländer. 13, deswegen, wenn man was liest, da will man es schon sagen. Nee, dichter nehmen sie auch vorbei. Los geht's. Berlin 13 Grad wechselnd bewölkt, in Bremen 11 Grad wechselnd bewölkt, Dresden 13 Grad stark bewölkt, in Düsseldorf 12 Grad bewölkt, Erfurt 12 Grad etwas Regen möglich, Hamburg 13 Grad bewölkt, in Hannover 11 Grad bewölkt, Kiel 13 Grad bewölkt, Magdeburg 14 Grad stark bewölkt, in Mainz 12 Grad und heiter, München 11 Grad bewölkt, Potsdam 13 Grad und sonnig, logisch, ist klar, hier ist immer Sonne, Saarbrücken 12 Grad bewölkt, Potsdam war ja schon, einer daneben, Schwerin, jetzt ist richtig, hier, Zeile verrutscht, Schwerin 13 Grad und sonnig, Stuttgart 12 Grad bewölkt, in Wiesbaden 12 Grad und heiter. Danke Kurt und ich hoffe, du bist morgen am letzten Arbeitstag ja auch wieder dabei und schickst die Daten. Danach darfst du dann 2 Tage lang deine Froschschenkel sonnen. Aber aufpassen, Achtung, der Storch.
1: Mit KI-Support. Mit Sonne und Wolken geht's in den Morgen, ab und zu kann auch schon mal ein Schauer runterkommen. Im Laufe des Tages wird's dann insgesamt unbeständig, vereinzelt sind auch Gewitter dabei und am Nachmittag wird's im Südwesten oft trockener und freundlicher. Die Höchstwerte liegen bei 15 bis 20 Grad. Morgen bleibt's wechselnd wolkig, dazu immer wieder Regen, teils kräftiger, maximal bis 23 Grad.

0: Nur bei dir gibt's das in Deutsch von Andreas Martin und hier in der englischen Originalfassung bei Mixed Emotions Oliver Simon und Drafi Deutscher Just for You. 8 Uhr und 37 Minuten, 7 Minuten nach 8:30. Jetzt gibt's noch einen kurzen deutschen erstmal. Und zwar werden Souvenirs aufgestellt, ja, von VIPs aus längst vergangenen Zeiten. Die haben ja auch das ein oder andere hinterlassen, ne? Kann man heute in dem ein oder anderen Museum auch besichtigen. Bill Ramsey weiß ein Lied davon zu singen.
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0: Bill Ramsey mit einem berühmten Titel Souvenirs hier in der Sendung Der Morgen mit Gernot. So, dann machen wir noch einen Nicht-Deutschen und dann werden wir uns den Geburtstagskindern des Tages zuwenden. 8 Uhr und 40 Minuten in der Zwischenzeit, 10 Minuten nach 8:30. Wir müssen aber noch einen kurzen Englischen spielen oder Nicht-Deutschen vielmehr, damit wir dem deutschen Titel spielen für die Geburtstagskinder. Ist das alles wieder kompliziert? Macht nichts. Hier Sutherland Brothers und Arms of Mary.
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hätte beinahe den Anschluss verpasst. Jetzt geht's los, geht's los. Wir haben es 8:43, 2 Minuten vor 8:45. Die Geburtstagskinder des Tages sind wie folgt: Richard Strauss. Ja, ihr habt ja auch noch den anderen. Ja, Strauss. Aber Vater und Sohn, ne, meines Erachtens. Genau, Johann und Richard Strauss. Deutscher Komponist. 1864 geboren, hätte heute Geburtstag, also hat heute Geburtstag, ja, wir wollen mal nicht ganz so kleinig sein, ne? Auch der Tierfilmer, ne? Französischer Meeresforscher Jacques Cousteau, ja, mit seinen legendären U-Boot-Fahrten in die Tiefen der Meere, habe ich immer gerne gesehen, seine Dokumentationen damals. Der ist 1910 geboren und hätte heute Geburtstag. Des Weiteren Gene Wilder, US-amerikanischer Schauspieler, ja, auch für lustige Sachen zugegen gewesen, wie wir ja wissen, 1933 geboren. Dann des Weiteren Lindsay DePaul, ne, britische Sängerin und Songschreiberin, 1950. Heute ebenfalls der Purzeltag. Und Bandmitglied von ZZ Top, Frank Beard. Ja, Beard. Ich weiß nicht, wie man das ausspricht. Das ist aber sehr komisch. Ihr wisst ja, die Engländer feiern weiter die Buchstaben immer so ein bisschen. Ja, I ist E und E ist I und Doppel-O ist U und alles sowas. Da muss das mal mit klarkommen, ne? Macht nichts. Egal. Der hat jedenfalls heute Geburtstag und wird 77 Jahre alt. Und des Weiteren, na klar, Country oder vielmehr deutsche Country-Legende Günter Gabriel, ne? Deutscher Country- und Schlagersänger, Komponist, Texter und auch Produzent. 1942 geboren und dem widmen wir heute als Geburtstagskind des Tages auch ein Ständchen, ne? Und seine Texte waren immer auch stellenweise sehr sozialkritisch und auch politisch sehr stark arrangiert. Der hier trifft des Pudels Kern, den wir jetzt gleich hören. Und das Schärfste ist an der Stelle, muss ich aber sagen, der Titel ist 1982 rausgekommen, ja? 82. Und wenn ihr den Text jetzt verfolgt, dann staunt man, na nü, das ist ja aktueller denn je. Richtig. Günter Gabriel singt, Deutschland ist. Und ihr Lieben, ihr dürft während des Titels die Deutschlandfahne schwenken. Hier in Deutschland ist die Deutschlandfahne gestattet. An 365 Tagen des Jahres, ja. Niemand braucht sich schämen, eine deutsche Fahne zu schwenken. Ich mach's jetzt auch.

0: Tja, was sollst du dazu sagen? 1982, ne? Und aktuell, habe ich zu viel versprochen? Genauso ist. Was aus Deutschland wird, liegt ganz in unserer Hand. Völlig richtig. Gunter Gabriel, Geburtstagskind des Tages. Deutschland ist. Ich überlege hier gerade scharf, ob ich den Titel jetzt auswechsle mit der heimlichen Brandenburg-Hymne. Denn der ist ja dann für ganz Deutschland. Das überlege ich mir am Wochenende. Vielleicht mache ich das sogar, ne? Letzte Strophe immer hier, wie er die Fahne so schön die Farben beschreibt. Das ist echt vom Feinsten. So, 8 Uhr und gleich 50. Ja, wir wissen ja, ich nehme die zukunftsträchtige Zeit. 10 Minuten vor 9 haben wir es in der Zwischenzeit. Sparks, hören wir uns jetzt an mit When Do I Get to Sing My Way. Ja, richtig, mein Weg.
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0: Sparks, wenn du I get to sing my way. 8:55, ihr Lieben. Und es ist soweit, 9:05. Ein Titel noch bis ran an die heimliche Brandenburg-Hymne. Und zwar Horst Jankowski und sein Rias Tanzorchester. Eine Schwarzwaldfahrt. Und diesmal nicht in instrumental, sondern in der gesungenen Fassung. Ja, da gab es tatsächlich auch einen Text. Das hören wir uns jetzt gleich an. Ich wünsche euch einen tollen Donnerstag. Viel Spaß jetzt mit den nachfolgenden Sendungen, vor allen Dingen der, die bei mir auf dem Sender jetzt zu hören ist, nämlich der liebe Markus führt uns elegant und galant, beides sogar, durch den Vormittag von 9 bis 12. Das ist eine Sendung, die ich echt empfehlen kann. Der Mann ist unterhaltsam, nicht langweilig und bissig kann er auch sein. Aber nicht zu euch, liebe Hörer, nee, zu den angehenden Politikern, die nur Mist verzapfen. Und das macht er richtig gut. Ich mache wie immer den Fisch schwimmen davon und sage, Diener nach links, Diener nach rechts. Tschüss, tschüss, ihr Lieben, macht's Schmugge, euer Gernot aus dem wunderschönen Märkisch-Oderland. Bis morgen früh 6:00. Oder wie sagt der andere da immer, habe die Ehre oder so ähnlich. Bitteschön, tschüss.
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2: Im Studio Tom Husse. Mexiko gegen Südafrika. Mit diesem Duell startet heute die Fußball-WM in Nordamerika. Fast 6 Wochen lang rollt in Kanada, Mexiko und den USA der Ball. Die Vorfreude ist bei vielen mittlerweile da. Es gibt aber auch weiter Kritik am Turnier. Fabian Hoffmann.
3: Ja, ohne Frage. Da fallen einem natürlich zuallererst die teils astronomischen Ticketpreise ein. Auch sie dürften ein Grund sein, dass etwa die Hotelbranche beispielsweise in den USA bislang eher enttäuscht ist. Dazu kommt die Politik von US-Präsident Trump, Einreisebeschränkungen für Fans und Spieler mancher Länder, Angst vor der Einwanderungsbehörde ICE, der Iran-Krieg und die Folgen davon. Und dann sind da auch noch die teils heftigen Reisestrapazen für die Teams sowie die Zeitverschiebung für die Fans hier. Deutschland steigt am Sonntag gegen Curaçao ins Turnier ein.
2: Die 12-Uhr-Regel sorgt für ein rekordverdächtiges Auf und Ab an den Tankstellen. Laut ADAC gab es im Mai innerhalb eines Tages große Sprünge bei den Spritpreisen. Bei Benzin lag die Differenz bei 15 Cent pro Liter, bei Diesel waren es 18 Cent. Am günstigsten sei das Tanken kurz vor Mittag, heißt es vom ADAC. Die Verjährungsfrist bei Vergewaltigung soll verlängert werden. Dafür macht sich Justizministerin Hubig stark. 5 Jahre sind es derzeit, das ist zu kurz, sagte sie dem Redaktionsnetzwerk Deutschland. Mehr von Dirk Justus.
4: Hubig hält 20 Jahre für angemessen, sowie bei vergleichbar schweren Verbrechen auch. Außerdem ist Hubig dafür, dass beim Sex künftig das Prinzip nur Ja heißt Ja gelten soll, um Frauen besser zu schützen. Viele europäische Staaten hätten diese Regelung schon, sagte die SPD-Ministerin. Sie sehe darin ein Vorbild. Um das Thema wird es heute auch bei der Justizministerkonferenz in Hamburg gehen.
2: Die USA haben wieder mehrere Ziele im Iran beschossen. Es gehe bei den Angriffen um Selbstverteidigung, heißt es vom US-Militär. Iranische Medien berichteten von Explosionen im Süden des Landes, in der Nähe der Straße von Hormuz. In den USA ist die Inflationsrate auf 4,2% geklettert. Die Reaktion von Donald Trump: Ich liebe die Inflation, sagt der Präsident. Von den Demokraten heißt es, das zeigt, wie Trump die finanziellen Probleme der Menschen missachtet.
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5: Mit KI-Support. Sonne und Wolken sind heute Vormittag am Start und ab und zu kommt auch mal ein Schauer runter. Im Verlauf kann sich vereinzelt sogar ein Gewitter dazu mischen. Später wird es im Südwesten häufiger trocken mit längeren sonnigen Phasen. Zum Abend ziehen im Westen wieder mehr Wolken rein. Die Höchstwerte liegen bei 15 bis 20 Grad. Morgen dann unterm Strich mehr Wolken und immer wieder Regen, maximal bis 23 Grad.
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1: Im Studio Tom Husse. Mit dem Spiel Mexiko gegen Südafrika startet heute die XXL-Fußball-WM. 48 Teams sind dieses Jahr dabei. 104 Spiele wird es in den kommenden Wochen geben. Fabian Hoffmann hat die Details.
2: Mehr Teams heißt auch, dieses Jahr sind Nationen dabei, die im alten Modus keine Chance auf ein WM-Ticket gehabt hätten. 4 WM-Debütanten gibt's: Jordanien, Kap Verde, Usbekistan und Curaçao. Und gegen Curaçao muss die DFB-Elf am Sonntag als erstes ran. Ebenfalls neu, einige Regeln. Das beginnt schon vor dem Spiel. Dann steht der gesamte Kader zur Nationalhymne auf dem Rasen. Nicht in einer Reihe, sondern um den Mittelkreis. Der Schiedsrichter zeigt etwa bei Einwürfen einen Countdown an. Das soll für mehr Spielfluss sorgen. Und der Videoschiedsrichter darf öfter eingreifen, beispielsweise bei zu Unrecht gegebenen Ecken.
1: Justizministerin Hubig will die Verjährungsfrist bei Vergewaltigung auf 20 Jahre verlängern.

0: aktuelle Frist von 5 Jahren sei zu kurz, sagte Hubig dem Redaktionsnetzwerk Deutschland. Außerdem plädiert sie dafür, dass beim Sex künftig der Grundsatz nur Ja heißt Ja gelten soll, um Frauen besser zu schützen. Bei der Reformbereitschaft im Land darf nicht nachgelassen werden. Dazu hat Kanzler Merz im Bundestag aufgerufen. Es sei schon was geschehen, aber es müsse weitergehen, sagte er bei einer Regierungserklärung. Zu dem Spitzentreffen von Bundesregierung, Arbeitgebern und Gewerkschaften sagte Merz:
1: Dieses lange Gespräch hat in ausgesprochen guter, sehr konstruktiver Atmosphäre stattgefunden. Und wir werden es zu einzelnen Themen auch weiter fortsetzen, meine Damen und Herren.
0: Konkrete Entscheidungen zu Reformen bei den Themen Arbeitsmarkt, Sozialversicherung oder Bürokratieabbau gab es gestern nicht. Die sollen voraussichtlich bei einem Koalitionsausschuss Anfang Juli fallen. Auch nach dem Ende des Tankrabatts will Schwarz-Rot schnell eingreifen, sollten die Spritpreise wieder große Sprünge nach oben machen. Das haben die Fraktionsvizes von Union und SPD, Müller und Zorn, in der Bild angekündigt. Ende des Monats läuft die Steuersenkung aus. Serbien, Tunesien und Uruguay, das sind die Vorrundengegner der deutschen Handballnationalmannschaft bei der Heim-WM im kommenden Jahr. Das hat die Auslosung jetzt ergeben. Die Heim-WM findet Mitte bis Ende Januar statt.
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3: Mit KI-Support. Sonne und Wolken wechseln sich ab und ab und zu kommt auch mal ein Schauer runter. Im Laufe des Tages kann es vereinzelt sogar gewittern. Zum Nachmittag und Abend beruhigt sich das Ganze dann von Westen her wieder ein bisschen. Dazu Höchstwerte von 15 bis 20 Grad. Morgen gibt's dann viele Wolken und es regnet immer häufiger, teils auch länger, maximal 23 Grad.
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1: Im Studio Tom Husse. In Nordamerika startet heute die Fußball-WM. Co-Gastgeber Mexiko eröffnet das Turnier gegen Südafrika im legendären Aztekenstadion in Mexico City. Es ist das erste Stadion überhaupt, in dem schon zum dritten Mal ein WM-Eröffnungsspiel stattfindet. 48 Teams sind bei dem XXL-Turnier dabei. Zu den WM-Debütanten gehört dabei auch Curaçao. Der karibische Inselstaat ist der erste deutsche Gegner in der Vorrunde. Am Sonntag muss das DFB-Team in Houston, Texas gegen Curaçao ran. Nach dem Reformgipfel im Kanzleramt sind die Gewerkschaften bereit zu weiteren Spitzentreffen. Zu einzelnen Themen sollte es einen vertieften Austausch geben. Man stehe jederzeit bereit, heißt es in einem gemeinsamen Statement. Ähnlich äußerte sich Kanzler Merz in einer Regierungserklärung im Bundestag. Das Treffen nannte er gut und konstruktiv.
2: Ich möchte, dass wir zuhören, dass wir dann aber auch Entscheidungen treffen. Und genau daran arbeiten wir in der Bundesregierung.
1: Konkrete Beschlüsse zu Arbeitsmarktreformen oder Bürokratieabbau gab es bei dem Treffen nicht. Die soll es voraussichtlich bei einem Koalitionsausschuss im kommenden Monat geben. Die Verjährungsfrist bei Vergewaltigung soll verlängert werden. Dafür macht sich Justizministerin Hubig stark. 5 Jahre sind es derzeit, das ist zu kurz, sagte sie dem RND. Hubig hält 20 Jahre für angemessen. Um das Thema geht's heute auch bei der Justizministerkonferenz in Hamburg. Die 12-Uhr-Regel sorgt für ein rekordverdächtiges Auf und Ab an den Tankstellen. Laut ADAC gab es im Mai innerhalb eines Tages große Sprünge bei den Spritpreisen. Bei Benzin lag die Differenz bei 15 Cent pro Liter, bei Diesel waren es 18 Cent. Am günstigsten sei das Tanken kurz vor Mittag, heißt es vom ADAC. Bei Bundesjugendspielen soll es wieder um schneller, höher und weiter gehen. Wie die Bild berichtet, wollen die Bildungsminister der Länder heute beschließen, dass bei den Wettkämpfen der Dritt- und Viertklässler wieder Stoppuhr und Zentimetermaß zum Einsatz kommen.
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3: Mit KI-Support. Sonne und Wolken wechseln sich ab und ab und zu kommt auch mal ein Schauer runter. Im Laufe des Tages kann es vereinzelt sogar gewittern. Zum Nachmittag und Abend beruhigt sich das Ganze dann von Westen her wieder ein bisschen. Dazu Höchstwerte von 15 bis 20 Grad. Morgen gibt's dann viele Wolken und es regnet immer häufiger, teils auch länger, maximal 23 Grad.
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2: Im Studio Tom Husse. In Nordamerika startet heute die Fußball-WM. Co-Gastgeber Mexiko eröffnet das Turnier gegen Südafrika im legendären Aztekenstadion in Mexico City. Fabian Hoffmann mit mir.
3: Es ist das erste Stadion überhaupt, in dem schon zum dritten Mal ein WM-Eröffnungsspiel stattfindet. Mit dabei ist auch Pop-Superstar Shakira. Sie performt den WM-Song. Insgesamt 104 Spiele gibt's in Mexiko, Kanada und den USA. So viele wie noch nie. Deutschland ist am Sonntag das erste Mal dran. In Houston, Texas muss das Team gegen WM-Neuling Curaçao ran. Knapp die Hälfte der Menschen in Deutschland will übrigens zum Public Viewing gehen. Viele Hotels und Gastronomen versprechen sich dementsprechend mehr Umsatz. Und auch der Handel hofft wieder auf ein Milliardengeschäft, angeschoben von Trikots, Fernsehern, Snacks und Co.
2: Bundesjustizministerin Hubig will, dass Vergewaltigungen länger juristisch verfolgt werden. Derzeit gibt es bei solchen Taten eine Verjährungsfrist von 5 Jahren. Das ist zu kurz, sagte Hubig dem Redaktionsnetzwerk Deutschland. Sie hält 20 Jahre für angemessen. Außerdem ist Hubig dafür, dass beim Sex künftig das Prinzip nur Ja heißt Ja gelten soll, um Frauen besser zu schützen. Um das Thema wird es heute auch bei der Justizministerkonferenz in Hamburg gehen. Nach dem Reformgipfel im Kanzleramt sind die Gewerkschaften offen für weitere Spitzentreffen. In einem gemeinsamen Statement heißt es, man stehe jederzeit bereit. Kanzler Merz nannte das Treffen gut und konstruktiv. Konkrete Beschlüsse sollen aber im Koalitionsausschuss nächsten Monat fallen. Die USA haben wieder mehrere Ziele im Iran beschossen. Es gehe bei den Angriffen um Selbstverteidigung, heißt es vom US-Militär. Iranische Medien berichteten von Explosionen im Süden des Landes, in der Nähe der Straße von Hormuz. In der Nähe von Belfast sind erneut ausländerfeindliche Proteste eskaliert. Rechtsextreme Aktivisten hatten nach einem Messerangriff, für den ein Migrant aus dem Sudan verantwortlich gemacht wird, dazu aufgerufen. Demonstranten warfen Steine und Flaschen auf die Polizei. Die reagierte mit Wasserwerfern.
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4: Mit KI-Support. Mal mehr, mal weniger Wolken sind gerade unterwegs und ab und zu kommt auch mal ein Schauer runter. Ganz vereinzelt mit Gewitter. Zum Nachmittag und Abend lässt das dann von Westen her nach. Die Höchstwerte liegen heute bei 15 bis 20 Grad. Morgen wird's grauer mit vielen Wolken und immer wieder Regen. An der Küste dazu windig mit Sturmböen. Maximal bis 23 Grad.
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1: Im Studio André Glatzel. Fußballfans weltweit fiebern darauf hin. Heute geht die Weltmeisterschaft los. Das Turnier in Nordamerika wird das größte aller Zeiten. Fabian Hoffmann berichtet.
2: Kanada, Mexiko und die USA sind die Gastgeber. Der Großteil der 104 Spiele findet in den USA statt. Mit 48 Teams dauert die Gruppenphase so lange wie noch nie und auch ein Sechzehntelfinale gibt's dieses Mal. Zu den Top-Favoriten gehören die üblichen Verdächtigen, Europameister Spanien, Weltmeister Argentinien und auch Frankreich. Zum Auftakt spielt heute Mexiko gegen Südafrika. Es ist das gleiche Eröffnungsspiel wie vor genau 16 Jahren zum Start der WM 2010 in Südafrika. Für Deutschland wird's dann am Sonntag zum ersten Mal ernst gegen WM-Neuling Curaçao.
1: Kanzler Merz hat im Bundestag dafür geworben, beim Reformkurs an einem Strang zu ziehen. Das Spitzentreffen von Regierung und Sozialpartnern gestern nannte er gut und konstruktiv. Entscheidungen gab es aber noch nicht, die sollen Anfang Juli im Koalitionsausschuss fallen. Die Verjährungsfrist bei Vergewaltigung soll verlängert werden. Dafür macht sich Justizministerin Hubig stark. 5 Jahre sind es derzeit, das ist zu kurz, sagte sie dem Redaktionsnetzwerk Deutschland. Mehr von Dirk Justes.
3: Hubig hält 20 Jahre für angemessen, sowie bei vergleichbar schweren Verbrechen auch. Außerdem ist Hubig dafür, dass beim Sex künftig das Prinzip nur Ja heißt Ja gelten soll, um Frauen besser zu schützen. Viele europäische Staaten hätten diese Regelung schon, sagte die SPD-Ministerin. Sie sehe darin ein Vorbild. Um das Thema wird es heute auch bei der Justizministerkonferenz in Hamburg gehen.
1: Die USA haben wieder mehrere Ziele im Iran beschossen. Es gehe bei den Angriffen um Selbstverteidigung, heißt es vom US-Militär. Iranische Medien berichteten von Explosionen im Süden des Landes, in der Nähe der Straße von Hormuz. Bei den Bundesjugendspielen soll es wieder um schneller, höher und weiter gehen. Wie die Bild berichtet, wollen die Bildungsminister der Länder heute beschließen, dass bei den Wettkämpfen der Dritt- und Viertklässler wieder Stoppuhr und Zentimetermaß zum Einsatz kommen.
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4: Mit KI-Support. Mal mehr, mal weniger Wolken sind gerade unterwegs und ab und zu kommt auch mal ein Schauer runter. Ganz vereinzelt mit Gewitter. Zum Nachmittag und Abend lässt das dann von Westen her nach. Die Höchstwerte liegen heute bei 15 bis 20 Grad. Morgen wird's grauer mit vielen Wolken und immer wieder Regen. An der Küste dazu windig mit Sturmböen. Maximal bis 23 Grad.

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1: Im Studio André Glatzel. Mexiko gegen Südafrika. Mit diesem Duell startet heute die Fußball-WM in Nordamerika. Fast 6 Wochen lang rollt in Kanada, Mexiko und den USA der Ball. Die Vorfreude ist bei vielen mittlerweile da. Es gibt aber auch weiter Kritik am Turnier. Fabian Hoffmann.
2: Ja, ohne Frage. Da fallen einem natürlich zuallererst die teils astronomischen Ticketpreise ein. Auch sie dürften ein Grund sein, dass etwa die Hotelbranche beispielsweise in den USA bislang eher enttäuscht ist. Dazu kommt die Politik von US-Präsident Trump, Einreisebeschränkungen für Fans und Spieler mancher Länder, Angst vor der Einwanderungsbehörde ICE, der Iran-Krieg und die Folgen davon. Und dann sind da auch noch die teils heftigen Reisestrapazen für die Teams sowie die Zeitverschiebung für die Fans hier. Deutschland steigt am Sonntag gegen Curaçao ins Turnier ein.
1: Justizministerin Hubig will die Verjährungsfrist bei Vergewaltigung auf 20 Jahre verlängern. Die aktuelle Frist von 5 Jahren sei zu kurz, sagte Hubig dem Redaktionsnetzwerk Deutschland. Außerdem plädiert sie dafür, dass beim Sex künftig der Grundsatz nur Ja heißt Ja gelten soll, um Frauen besser zu schützen. Bei den Reformen im Land müssen alle an einem Strang ziehen. Das hat Kanzler Merz im Bundestag gefordert. Es sei schon was geschehen, aber es müsse weitergehen, sagte er bei einer Regierungserklärung. Zu dem Spitzentreffen von Bundesregierung, Arbeitgebern und Gewerkschaften sagte Merz weiter:
3: Dieses lange Gespräch hat in ausgesprochen guter, sehr konstruktiver Atmosphäre stattgefunden und wir werden es zu einzelnen Themen auch weiter fortsetzen, meine Damen und Herren.
1: Konkrete Entscheidungen zu Reformen bei den Themen Arbeitsmarkt, Sozialversicherung oder Bürokratieabbau gab es gestern nicht. Die sollen voraussichtlich bei einem Koalitionsausschuss Anfang Juli fallen. Der Ethikrat ist gegen ein gesetzliches Mindestalter für Social Media. Das Gremium will stattdessen ein Schutzkonzept auch für Messenger- und Streamingdienste. Pauschale Verbote seien nicht geeignet für die Herausforderungen der digitalen Welt, heißt es in einer Stellungnahme. Die Reform des Heizungsgesetzes ist noch nicht mal beschlossen und schon überlegt die Linke dagegen zu klagen. Das hat die Fraktion im Bundestag angekündigt. Das Gesetz sei ein Rückschritt in Sachen Klimaschutz und dadurch eventuell verfassungswidrig, heißt es.
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4: Mit KI-Support. Mal mehr, mal weniger Wolken sind heute Nachmittag unterwegs und ab und zu kommt noch ein Schauer runter. Vereinzelt ist auch ein Gewitter dabei. Zum Abend wird das Ganze dann weniger, im Westen ziehen aber schon wieder dickere Wolken auf. Dazu liegen die Höchstwerte bei 15 bis 20 Grad. Morgen wird's grauer mit vielen Wolken und kräftigem Regen, maximal bis 23 Grad.

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1: Im Studio André Glatzel. In Nordamerika startet heute die Fußball-WM. Co-Gastgeber Mexiko eröffnet das Turnier gegen Südafrika im legendären Aztekenstadion in Mexico City. Mehr von Fabian Hoffmann.
2: Es ist das erste Stadion überhaupt, in dem schon zum dritten Mal ein WM-Eröffnungsspiel stattfindet. Mit dabei ist auch Pop-Superstar Shakira. Sie performt den WM-Song. Insgesamt 104 Spiele gibt's in Mexiko, Kanada und den USA. So viele wie noch nie. Deutschland ist am Sonntag das erste Mal dran. In Houston, Texas muss das Team gegen WM-Neuling Curaçao ran. Knapp die Hälfte der Menschen in Deutschland will übrigens zum Public Viewing gehen. Viele Hotels und Gastronomen versprechen sich dementsprechend mehr Umsatz. Und auch der Handel hofft wieder auf ein Milliardengeschäft, angeschoben von Trikots, Fernsehern, Snacks und Co.
1: Nach dem Reformgipfel im Kanzleramt sind die Gewerkschaften offen für weitere Spitzentreffen. In einem gemeinsamen Statement heißt es, man stehe jederzeit bereit. Kanzler Merz nannte das Treffen im Bundestag gut und konstruktiv. Konkrete Beschlüsse sollen aber im Koalitionsausschuss nächsten Monat fallen. Deutschland diskutiert weiter über ein Social-Media-Verbot. Der Ethikrat hat sich jetzt dagegen ausgesprochen, dass Kinder und Jugendliche Insta, TikTok und Co. pauschal nicht benutzen dürfen. Jana Klonikowski.
3: Der Ethikrat findet, dass ein Verbot nicht geeignet ist, um die Probleme in den Griff zu bekommen. Denn Risiken wie Sucht, Gewalt und Cybermobbing gäbe es ja auch bei den dann erlaubten Messengern oder auch bei Streamingdiensten. Dazu kommt, jedes Verbot kann auch irgendwie umgangen werden. Der Ethikrat ist für ein umfassendes Schutzkonzept. Da geht es etwa darum, Anbieter in die Pflicht zu nehmen, dass Eltern mehr auf die Bildschirmzeit ihrer Kinder achten und dass Smartphones an Schulen weniger oder gar nicht genutzt werden dürfen.
1: Auch nach dem Ende des Tankrabatts will die Koalition schnell eingreifen, sollten die Spritpreise wieder große Sprünge nach oben machen. Das haben die Fraktionsvizes von Union und SPD, Müller und Zorn, in der Bild angekündigt. Ende des Monats läuft die Steuersenkung aus. Zum ersten Mal seit 2023 hebt die Europäische Zentralbank den Leitzins wieder an. Der für Sparer wichtige Einlagenzinssatz wird auf 2,25% angehoben. Vorher lag er bei glatt 2%. Die EZB will mit der Zinserhöhung die durch den Krieg im Iran gestiegene Inflation wieder in den Griff bekommen.
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4: Mit KI-Support. Mal mehr, mal weniger Wolken sind heute Nachmittag unterwegs und ab und zu kommt noch ein Schauer runter. Vereinzelt ist auch ein Gewitter dabei. Zum Abend wird das Ganze dann weniger, im Westen ziehen aber schon wieder dickere Wolken auf. Dazu liegen die Höchstwerte bei 15 bis 20 Grad. Morgen wird's grauer mit vielen Wolken und kräftigem Regen, maximal bis 23 Grad.

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1: Im Studio André Glatzel. Mit dem Spiel Mexiko gegen Südafrika startet heute die XXL-Fußball-WM. 48 Teams sind dieses Jahr dabei, 104 Spiele wird es in den kommenden Wochen geben. Fabian Hoffmann hat die Details.
2: Mehr Teams heißt auch, dieses Jahr sind Nationen dabei, die im alten Modus keine Chance auf ein WM-Ticket gehabt hätten. 4 WM-Debütanten gibt's: Jordanien, Kap Verde, Usbekistan und Curaçao. Und gegen Curaçao muss die DFB-Elf am Sonntag als erstes ran. Ebenfalls neu, einige Regeln. Das beginnt schon vor dem Spiel. Dann steht der gesamte Kader zur Nationalhymne auf dem Rasen. Nicht in einer Reihe, sondern um den Mittelkreis. Der Schiedsrichter zeigt etwa bei Einwürfen einen Countdown an. Das soll für mehr Spielfluss sorgen. Und der Videoschiedsrichter darf öfter eingreifen, beispielsweise bei zu Unrecht gegebenen Ecken.
1: Kanzler Merz hat im Bundestag dafür geworben, beim Reformkurs an einem Strang zu ziehen. Das Spitzentreffen von Regierung und Sozialpartnern gestern nannte er gut und konstruktiv. Entscheidungen gab es aber noch nicht, die sollen Anfang Juli im Koalitionsausschuss fallen. Die Verjährungsfrist bei Vergewaltigung soll verlängert werden. Dafür macht sich Justizministerin Hubig stark. 5 Jahre sind es derzeit, das ist zu kurz, sagte sie dem Redaktionsnetzwerk Deutschland. Mehr von Dirk Justus.
3: Hubig hält 20 Jahre für angemessen, so wie bei vergleichbar schweren Verbrechen auch. Außerdem ist Hubig dafür, dass beim Sex künftig das Prinzip nur Ja heißt Ja gelten soll, um Frauen besser zu schützen. Viele europäische Staaten hätten diese Regelung schon, sagte die SPD-Ministerin. Sie sehe darin ein Vorbild. Um das Thema wird es heute auch bei der Justizministerkonferenz in Hamburg gehen.
1: Dem britischen Premierminister Keir Starmer laufen die Minister weg. Nach dem Gesundheitsminister hat nun auch der Verteidigungsminister Halsey seinen Rücktritt erklärt. Er sei unzufrieden mit dem Budget seines Ressorts, heißt es in einem Online-Statement. In den USA ist die Inflationsrate auf 4,2% geklettert und die Reaktion von Donald Trump? Ich liebe die Inflation, sagt der Präsident. Von den Demokraten heißt es, das zeigt, wie Trump die finanziellen Probleme der Menschen missachtet.
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4: Mit KI-Support. Wechselnd wolkig ist es gerade und ab und zu kommt noch ein Schauer runter. Vereinzelt ist auch mal ein Gewitter dabei. Das lässt bis zum Abend eher nach. Nur im Westen hängen später wieder mehr Wolken dran. Dazu liegen die Höchstwerte heute bei 15 bis 20 Grad. Morgen dann viele Wolken und immer wieder Regen. Am Alpenrand teils länger, maximal bis 23 Grad.

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1: Im Studio André Glatzel. Fußballfans weltweit fiebern darauf hin. Heute geht die Weltmeisterschaft los. Das Turnier in Nordamerika wird das größte aller Zeiten. Fabian Hoffmann berichtet.
2: Kanada, Mexiko und die USA sind die Gastgeber. Der Großteil der 104 Spiele findet in den USA statt. Mit 48 Teams dauert die Gruppenphase so lange wie noch nie und auch ein 16-Finale gibt's dieses Mal. Zu den Top-Favoriten gehören die üblichen Verdächtigen, Europameister Spanien, Weltmeister Argentinien und auch Frankreich. Zum Auftakt spielt heute Mexiko gegen Südafrika. Es ist das gleiche Eröffnungsspiel wie vor genau 16 Jahren zum Start der WM 2010 in Südafrika. Für Deutschland wird's dann am Sonntag zum ersten Mal ernst gegen WM-Neuling Curaçao.
1: Der Ethikrat ist gegen ein gesetzliches Mindestalter für Social Media. Das Gremium will stattdessen ein Schutzkonzept auch für Messenger- und Streamingdienste. Pauschale Verbote seien nicht geeignet für die Herausforderungen der digitalen Welt, heißt es in einer Stellungnahme. Nach dem Reformgipfel im Kanzleramt sind die Gewerkschaften bereit zu weiteren Spitzentreffen. Zu einzelnen Themen sollte es einen vertieften Austausch geben. Man stehe jederzeit bereit, heißt es in einem gemeinsamen Statement. Ähnlich äußerte sich Kanzler Merz in einer Regierungserklärung im Bundestag. Das Treffen nannte er gut und konstruktiv.
3: Ich möchte, dass wir zuhören, dass wir dann aber auch Entscheidungen treffen und genau daran arbeiten wir in der Bundesregierung.
1: Konkrete Beschlüsse zu Arbeitsmarktreformen oder Bürokratieabbau gab es bei dem Treffen nicht. Die soll es voraussichtlich bei einem Koalitionsausschuss im kommenden Monat geben. Im Krieg der USA gegen den Iran droht eine weitere Eskalation. US-Präsident Trump schreibt auf seiner Online-Plattform, dass er den Iran kommende Nacht sehr heftig angreifen will. Außerdem drohte er damit, die Kontrolle über Öl- und Gasmärkte des Landes zu übernehmen. Seit Wochen warten Forscher darauf, nun hat das Wetterphänomen El Niño begonnen. Das hat die US-Wetterbehörde bekannt gegeben. Alle paar Jahre erwärmt sich das Wasser auf Äquatorhöhe im Pazifik sehr stark, was Auswirkungen auf das Wetter auf der ganzen Welt hat.
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4: Mit KI-Support. Viele Wolken ziehen rein am Abend. Dazu wird's von Westen her nach und nach nass. Gewitter tauchen nur noch vereinzelt auf. In der Nacht breitet sich der Regen weiter aus. Im Osten bleibt's noch trocken. Die Tiefstwerte liegen zwischen 13 und 6 Grad. Morgen dann weiter viele Wolken und immer wieder Regen. Am Alpenrand auch länger, maximal 23 Grad. An der Küste und in den Bergen teils Sturmböen.

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1: Im Studio Leser Schwarzkopf. Fußballfans weltweit fiebern darauf hin. Heute geht die Weltmeisterschaft los. Das Turnier in Nordamerika wird das größte aller Zeiten. Fabian Hoffmann berichtet.
2: Kanada, Mexiko und die USA sind die Gastgeber. Der Großteil der 104 Spiele findet in den USA statt. Mit 48 Teams dauert die Gruppenphase so lange wie noch nie und auch ein 16-Finale gibt's dieses Mal. Zu den Top-Favoriten gehören die üblichen Verdächtigen, Europameister Spanien, Weltmeister Argentinien und auch Frankreich. Zum Auftakt spielt heute Mexiko gegen Südafrika. Es ist das gleiche Eröffnungsspiel wie vor genau 16 Jahren zum Start der WM 2010 in Südafrika. Für Deutschland wird's dann am Sonntag zum ersten Mal ernst gegen WM-Neuling Curaçao.
1: Bei den Reformen im Land darf nicht nachgelassen werden. Das hat Kanzler Merz bei einer Regierungserklärung im Bundestag gesagt. Das Spitzentreffen gestern von Regierung und Sozialpartnern nannte er gut und konstruktiv. Konkrete Entscheidungen zu Reformen bei den Themen Arbeitsmarkt, Sozialversicherung oder Bürokratieabbau gab es gestern nicht. Die sollen voraussichtlich bei einem Koalitionsausschuss Anfang Juli fallen. Die Reform des Heizungsgesetzes ist noch nicht mal beschlossen und schon überlegt die Linke dagegen zu klagen. Das hat die Fraktion im Bundestag angekündigt. Das Gesetz sei ein Rückschritt in Sachen Klimaschutz und dadurch eventuell verfassungswidrig, heißt es. Der Ethikrat ist gegen ein gesetzliches Mindestalter für Social Media. Das Gremium will stattdessen ein Schutzkonzept, auch für Messenger und Streamingdienste. Pauschale Verbote seien nicht geeignet für die Herausforderungen der digitalen Welt, heißt es in einer Stellungnahme. Zum ersten Mal seit 2023 hebt die Europäische Zentralbank den Leitzins wieder an. Der für Sparer wichtige Einlagenzinssatz wird auf 2,25% angehoben. Vorher lag er bei glatt 2%. Die EZB will mit der Zinserhöhung die durch den Krieg im Iran gestiegene Inflation wieder in den Griff bekommen.
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3: Mit KI-Support. Viele Wolken ziehen rein am Abend. Dazu wird's von Westen her nach und nach nass. Gewitter tauchen nur noch vereinzelt auf. In der Nacht breitet sich der Regen weiter aus. Im Osten bleibt's noch trocken. Die Tiefstwerte liegen zwischen 13 und 6 Grad. Morgen dann weiter viele Wolken und immer wieder Regen. Am Alpenrand auch länger, maximal 23 Grad. An der Küste und in den Bergen teils Sturmböen.

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1: Im Studio Imme Kasten. Sie läuft, die Fußball-WM. Im Aztekenstadion in Mexiko-Stadt hat es das erste Spiel gegeben zwischen Co-Gastgeber Mexiko und Südafrika. Mexiko setzte sich dabei mit 2:0 durch. Es gab 2 Platzverweise für Südafrika, einen für Mexiko. Ja, und vor dem Spiel gab es eine große Eröffnungsfeier mit internationalen Musikstars. Die WM wird das größte Turnier in der Geschichte der FIFA mit 48 Teams und insgesamt 104 Spielen. Fürs DFB-Team geht's am Sonntag los gegen Curaçao. Bundesjustizministerin Hubig will die Verjährungsfrist bei Vergewaltigung auf 20 Jahre verlängern. Die aktuelle Frist von 5 Jahren sei zu kurz, sagte Hubig dem Redaktionsnetzwerk Deutschland. Außerdem plädiert sie dafür, dass beim Sex künftig der Grundsatz nur Ja heißt Ja gelten soll, um Frauen besser zu schützen. Nach dem Reformgipfel im Kanzleramt sind die Gewerkschaften bereit zu weiteren Spitzentreffen. Zu einzelnen Themen sollte es einen vertieften Austausch geben. Man stehe jederzeit bereit, heißt es in einem gemeinsamen Statement. Ähnlich äußerte sich Kanzler Merz in einer Regierungserklärung im Bundestag. Das Treffen nannte er gut und konstruktiv.
2: Ich möchte, dass wir zuhören, dass wir dann aber auch Entscheidungen treffen. Und genau daran arbeiten wir in der Bundesregierung.
1: Konkrete Beschlüsse zu Arbeitsmarktreformen oder Bürokratieabbau gab es bei dem Treffen nicht. Die soll es voraussichtlich bei einem Koalitionsausschuss im kommenden Monat geben. US-Präsident Trump hat die für heute Nacht angedrohten Angriffe auf den Iran wieder abgesagt. Nach Gesprächen mit Teheran zeichnet sich eine Verhandlungslösung ab, schrieb er auf seinem Online-Portal. Angeblich soll ein Friedensabkommen bevorstehen. Details nannte Trump nicht. Dem britischen Premier Keir Starmer laufen die Minister davon. Nach dem Gesundheitsminister hat nun auch Verteidigungsminister Hayley seinen Rücktritt erklärt. Er sei unzufrieden mit dem Budget seines Ressorts, heißt es in einem Online-Statement.
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3: Mit KI-Support. Viele Wolken hängen am Himmel und von Westen kommt auch Regen rein, während es im Osten noch trocken bleibt. Bis zum Morgen gehen die Temperaturen runter auf 14 bis 7 Grad. Morgen bleibt es dann ziemlich grau mit vielen Wolken, immer mal wieder wird's nass, am Alpenrand regnet's länger und maximal werden es 23 Grad.

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3: Im Studio Imme Kasten. Die Fußball-WM in Nordamerika ist eröffnet. Im ersten Spiel hat Co-Gastgeber Mexiko Südafrika im Aztekenstadion von Mexiko-Stadt mit 2:0 besiegt und dabei gab es insgesamt 3 Platzverweise. Vor dem Anpfiff hatten internationale Musikstars die WM mit einer großen Eröffnungsfeier eingeläutet. Cornelius Dreger.
4: Mit dabei natürlich Popstar Shakira. Sie liefert zusammen mit Burner Boy den offiziellen WM-Song Die Die und hat ihn jetzt während der Eröffnungsfeier auch das erste Mal live performt. Vor einem riesigen WM-Pokal im Mittelkreis und unterstützt von Maskottchen in Labubu-Form. Die WM wird das größte Turnier in der Geschichte der FIFA mit 48 Teams und insgesamt 104 Spielen. Fürs DFB-Team geht's Sonntag los gegen Curaçao.
3: US-Präsident Trump hat die für heute Nacht angedrohten Angriffe auf den Iran wieder abgesagt. Nach Gesprächen mit Teheran zeichnet sich eine Verhandlungslösung ab, schrieb er auf seinem Online-Portal. Angeblich soll ein Friedensabkommen bevorstehen, Details nannte Trump nicht. Die Verjährungsfrist bei Vergewaltigung soll verlängert werden, dafür macht sich Bundesjustizministerin Hubig stark. 5 Jahre sind es derzeit, das ist zu kurz, sagte sie dem Redaktionsnetzwerk Deutschland. Mehr von Dirk Justus.
5: Hubig hält 20 Jahre für angemessen, sowie bei vergleichbar schweren Verbrechen auch. Außerdem ist Hubig dafür, dass beim Sex künftig das Prinzip nur Ja heißt Ja gelten soll, um Frauen besser zu schützen. Viele europäische Staaten hätten diese Regelung schon, sagte die SPD-Ministerin. Sie sehe darin ein Vorbild.
3: Kanzler Merz hat im Bundestag dafür geworben, beim Reformkurs an einem Strang zu ziehen. Das Spitzentreffen von Regierung und Sozialpartnern gestern nannte er gut und konstruktiv. Entscheidungen gab es aber noch nicht. Die sollen Anfang Juli im Koalitionsausschuss fallen. Seit Wochen warten Forscher darauf, nun hat das Wetterphänomen El Niño begonnen. Das hat die US-Wetterbehörde bekannt gegeben. Alle paar Jahre erwärmt sich das Wasser auf Äquatorhöhe im Pazifik sehr stark, was Auswirkungen auf das Wetter auf der ganzen Welt hat.
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6: Mit KI-Support. Viele Wolken ziehen gerade rein und von Westen kommt auch Regen dazu. Weiter im Osten bleibt es erstmal noch trocken. Aktuell liegen die Tiefstwerte bei 14 bis 7 Grad. Tagsüber setzt sich dann verbreitet trübes Wetter durch. Der Regen greift immer weiter aus und am Alpenrand kann es länger nass bleiben. Dazu Höchstwerte von 15 bis 23 Grad.
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